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1: In Oslo wird heute der Friedensnobelpreisträger 2026 verkündet. Die Jury hat diesmal die Wahl aus 287 Kandidatinnen und Kandidaten, deutlich weniger als noch im vergangenen Jahr. Darunter waren 208 Personen und 79 Organisationen. Letztes Jahr hat die venezolanische Oppositionsführerin Marina Corina Machado den Preis bekommen. Erstmals seit über 60 Jahren soll in den USA wieder eine Hinrichtung per Erschießungskommando stattfinden. Das noch nicht genug, will der Verteidigungsminister diese Hinrichtung auch per Livestream überall im Internet übertragen. Das bestätigt jetzt auch ein Beamter aus dem Pentagon. Der frühere Militärpsychiater Nidal Hassan soll am 3. Dezember auf einem Militärstützpunkt in Texas erschossen werden. Hassan hat 2009 bei einem Amoklauf 13 Menschen getötet. Ski-Superstar Michaela Schifrin will in der kommenden Saison weniger Slalom fahren. Stattdessen möchte sich die US-Amerikanerin mehr auf den Riesentorlauf und auf den Super-G konzentrieren. Die 36-Jährige nimmt damit in Kauf, dass ihre Chancen auf den Gesamtweltcup geringer werden. Schifrin hat die große Kristallkugel für den Gesamtweltcup in der letzten Saison bereits zum 6. Mal gewonnen.
2: Schönen guten Morgen heute am Freitag. Und was war das für ein Monsunregen gestern? Ein paar Restwolken hängen schon noch rum, stellenweise auch noch neblig, kann jetzt schon noch ein bisschen regnen, aber spätestens am Nachmittag wird es ein bisschen besser. Länger trocken, sogar die Sonne zeigt sich, aber es wird deutlich kühler als in den letzten Tagen, bei maximal 16 bis 19 Grad.
3: Der frühe Freitag und der ist noch extrem entspannt auf Österreichs Straßen. Da gibt es jetzt aktuell noch keine Verzögerungen, die länger dauern als 10 Minuten. Deshalb eine gute und vor allem sichere Fahrt.
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4: Guten Morgen am Freitag, ein herrlicher Tag für Vorfreude auf Dinge, die am Wochenende bevorstehen, aber auch auf den Freitag selber. Es ist ein guter Tag für neue Musik. Mehr dazu in dieser Sendung. Ich bin der Florian Hörl. Ich navigiere euch durch den 9. Oktober.

0: Der Sommer hat zum zweiten, dritten, vierten Mal geendet. Es wird jetzt bedeutend kühler als zuletzt. Da kannst du schon einmal Sehnsucht kriegen, und zwar Sehnsucht nach der Ferne, nach Florenz zum Beispiel. Hier ist die großartige Stefanie Werger.
1: Ich verbinde mit ihr meine Kindheit, und sie war sicher Vorreiterin für Sängerinnen aus Österreich, weil es empowert, weil es Frauen empowert.
0: Hier Sehnsucht nach Florenz.

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0: We are the power. Ein Song für alle, die diese Power heute noch nicht so recht spüren wollen in der Früh.
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0: Nora Marie präsentiert euch jetzt ihre aktuelle Single, die Tirolerin, die über 70s Soul singt, also Soulmusik aus den 70ern, die eine ganz wichtige Funktion in diesem Song erfüllt.

0: Opus mit Flying High am Freitag in der Früh. Mit dem Kopf seid ihr vielleicht schon im Wochenende. Ein paar Stunden noch müssen wir durchdrucken. Jetzt kommt Sinn mit Verena Wagner, die ihre Musik so beschreibt.
1: Dass es einerseits extrem zerbrechlich zart ist und auf der anderen Seite extrem kraftvoll und stark im Sinne von ein starkes Schlagzeug, ein starker Bass, ein E-Gitarren-Solo an der richtigen Stelle.
0: Gehst du mit mir, hör mal.

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1: Trotz der Turbulenzen in der SPÖ hält Bundeskanzler und ÖVP-Obmann Christian Stocker an der schwarz-rot-pinken Koalition fest. Solange die Regierung arbeitsfähig ist und Ergebnisse liefert, hat sie auch eine Legitimation, sagt Stocker. Er selbst will bei der nächsten Nationalratswahl 2029 wieder als Spitzenkandidat der ÖVP antreten. Die Lufthansa und die Austrian Airlines setzen ihre Flüge nach Riad vorübergehend aus. Die Verbindung in die saudi-arabische Hauptstadt wird bis einschließlich nächsten Freitag gestrichen. Dann soll die Lage neu evaluiert werden. Hintergrund sind die aktuellen Entwicklungen im Nahen Osten. Die Houthi-Miliz soll ja einen Angriff auf den Flughafen in Riad gestartet haben. Ein Flughafengebäude wurde durch herabfallende Trümmer beschädigt. In den USA sind heute und morgen Gespräche mit der Ukraine geplant. Ein ukrainisches Verhandlungsteam ist derzeit auf dem Weg in die USA. Dort sollen dann auch Berater der Europäischen Union eintreffen, und zwar vorrangig aus Deutschland, Frankreich und Großbritannien. Auch die NATO will an den Gesprächen in den USA teilnehmen. In Oslo wird heute der Friedensnobelpreisträger 2026 verkündet. Die Jury hat diesmal die Wahl aus 287 Kandidatinnen und Kandidaten, deutlich weniger als noch im vergangenen Jahr. Darunter waren 208 Personen und 79 Organisationen. Letztes Jahr hat die venezolanische Oppositionsführerin Marina Corina Machado den Preis bekommen.
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4: Schönen guten Morgen heute am Freitag. Die Sonne geht gerade auf, kriegt man aber noch nicht überall mit. Es hängen einige Wolken noch vom gestrigen Regen rum. Teilweise ist es jetzt auch noch nass und neblig. Am Nachmittag wird es dann ein bisschen besser mit etwas Sonnenschein, aber bitte nur wenig, nicht so wie an den letzten Tagen. Und es wird auch deutlich kühler bei 16 bis 19 Grad maximal.
5: Der frühe Freitag und der ist noch extrem entspannt auf Österreichs Straßen. Da gibt es jetzt aktuell noch keine Verzögerungen, die länger dauern als 10 Minuten. Deshalb eine gute und vor allem sichere Fahrt.
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6: Freitagmorgen für die Gäste nur das Beste und für euch als Familie sowieso. Hier ist 100% Popmusik aus Österreich. Florian Hörl heute im Radio Rot-Weiß-Rot-Studio.

0: Freitag, der Tag, an dem die meiste neue Musik erscheint, traditionellerweise möchte ich dazu sagen. Unter anderem haut die Meierin heute was Neues raus.
1: Hallo, ich bin die Meierin auf Radio Rot-Weiß-Rot und ihr hört jetzt meine aktuelle Single Fire.
0: Noch nicht, ich unterhalte mich mit ihr über ihre neue Single Fire. Knapp eine Stunde haben wir noch. Kurz nach acht geht es um ihren neuen Song.

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0: Wir lieben den Freitag, wir lieben neue Musik aus Österreich und wir lieben neue Musik am Freitag.
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0: Von Julia Steen, zum Beispiel ihrem neuen aktuellen Song Pinke Blumen.
2: Oft die kleinen Dinge im Leben wieder mehr zu sehen und mehr schätzen zu lernen. Sei es eine WhatsApp-Nachricht, ein kurzer Anruf, ein kurzes Hi, wie geht's? Und sprichwörtlich anderen Menschen pinke Blumen in ihr Zimmer zu stellen und damit sie in ihrer jeweiligen Lebenssituation abzuholen und was Gutes zu tun.
0: Die aktuelle Single gibt's jetzt für euch. Schöne Grüße an die Julia nach Kärnten.
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0: Zufällig von Peter Cornelius, ein Song, den ich am Freitag in der Früh gut gebrauchen kann. Er hat so eine lockere, leichte, positive Grundstimmung, die mir einfach taugt. Jetzt kommt AMS mit der Gesangskapelle Hermann.
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0: Ja, aber bitte gerne doch, weißes Kuvert.

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1: Trotz der Turbulenzen in der SPÖ hält Bundeskanzler und ÖVP-Obmann Christian Stocker an der schwarz-rot-pinken Koalition fest. Solange die Regierung arbeitsfähig ist und Ergebnisse liefert, hat sie auch eine Legitimation, sagt Stocker. Er selbst will bei der nächsten Nationalratswahl 2029 wieder als Spitzenkandidat der ÖVP antreten. In Frankreich werden jetzt kurzfristig 3000 Vertretungslehrerinnen und Lehrer eingesetzt. Das sagt der Premierminister gestern. Die zusätzlichen Lehrkräfte sollen zwischen diesem Freitag und kommenden Dienstag ihre Arbeit antreten. Mit dieser Maßnahme reagiert die Regierung auf die anhaltenden Schulproteste. Seit knapp 2 Wochen demonstrieren Schülerinnen und Schüler sowie Studierende ja für eine bessere Ausstattung der Gymnasien, für mehr Lehrerinnen und Lehrer und für Investitionen in das Bildungswesen. In Spanien gibt es nach dem Tod der 87-jährigen Marie Carmen erneut große Proteste gegen die Wohnungsnot. Alleine in Madrid waren gestern mindestens 20.000 Menschen auf der Straße. Die Seniorin Marie Carmen ist ja vor etwa 2 Wochen unter Polizei aus ihrer Wohnung geholt worden. Dort hat sie gut 70 Jahre gelebt. Weil ihre Miete verdreifacht wurde, konnte sie sich diese aber nicht mehr leisten. Der Tod von Marie Carmen hat die landesweite Protestbewegung jetzt noch einmal neu angefacht. Ski-Superstar Michaela Schifrin will in der kommenden Saison weniger Slalom fahren. Stattdessen möchte sich die US-Amerikanerin mehr auf den Riesentorlauf und auf den Super-G konzentrieren. Die 36-Jährige nimmt damit in Kauf, dass ihre Chancen auf den Gesamtweltcup geringer werden. Schifrin hat die große Kristallkugel für den Gesamtweltcup in der letzten Saison bereits zum 6. Mal gewonnen.
2: Schönen guten Morgen heute am Freitag und ich glaube spätestens seit gestern Abend hat jeder gemerkt, jetzt ist Schluss mit dem schönen Wetter. Kühler, nass, grau und ungemütlich heute. Am Nachmittag wird es ein bisschen besser. Bei Sonnenschein gehen sie stellenweise 16, im Osten sogar bis zu 19 Grad aus.
3: Hallo zu euch ins Auto, der Blick auf Österreichs Straßen und in 2 Bundesländern dauert es länger. Nummer 1 Burgenland, A3 Richtung Eisenstadt, ein Unfall zwischen Müllendorf und Eisenstadt. Da ist aktuell nur eine Fahrspur frei. Und im Waldviertel in Niederösterreich hat es gekracht. Auf der B5 zwischen Pfaffenschlag und Weidhofen, deshalb die B5 in dem Bereich gesperrt. Da gibt es allerdings eine örtliche Umleitung. Gute und vor allem sichere Fahrt.
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4: Servus, guten Morgen heute am Freitag. Packen wir's. Gut, ich gehe voraus und spiele euch die Musik. Florian Hörl im Radio Rot-Weiß-Rot-Studio. Gleich kommt die Meierin und erzähle über ihren neuen Song.

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1: Freitag ist der Lieblingstag von mir als Radiomoderator. Es kommt neue Musik raus. Und noch lieber ist es mir natürlich, wenn wer da ist und mir über diese Musik erzählt. Die Meierin Uli Meier hat einen neuen Song draußen mit heute. Der nennt sich Fire, also Feuer. Und sie sagt selbst, da drin steckt ihr Lieblingssound.
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3: Oh ja, der Lieblingssound ist unglaublich erdig und es hat was Spirituelles. Es kommt so ein Spirit im Song rüber. Und wenn man mich privat kennt, dann kennt man mich so, aber die Hörer kennen mich so nicht. Und ich freue mich extrem, dass wir das bei Feier geschafft haben, den Sound so ein bisschen aus der Seele der Meierin kommen zu lassen.
1: Worum geht's im neuen Song?
3: Im neuen Song geht's darum, dass zwischen zwei Menschen eine Feier passieren kann, sagen wir mal so. Und dass es wichtig ist, auf dieses Feuer aufzupassen, dass man im Laufe von Jahren an Beziehung oder Freundschaft oder ja generell an zwischenmenschlichen Kontakt oftmals darauf vergisst, dieses Feuer zu beschützen.
1: Man muss ein Scheitel nachlegen.
3: Man muss ein Scheitel nachlegen. Manchmal muss man selber Scheitel nachlegen, manchmal der andere, manchmal gemeinsam. Manchmal magst du ein Steckerlbrot oder legst du ein Grillwürstel drauf. Aber es ist so wichtig, das Feuer nicht ausgehen zu lassen. Und ich habe letztens erst ein Interview gehört in einem Podcast, wo jemand darüber spricht, dass die Beziehung gescheitert ist, weil dieses Feuer erloschen ist. Und ich finde es extrem wichtig, sie jeden Tag daran zu erinnern, da ist ein Feuer. Es darf mal weniger wild brennen und es darf mal richtig eskalieren, aber es ist es wert, darauf aufzupassen und es zu beschützen, auch nach außen hin.
1: Aber was sind nach deiner Meinung diese Scheitel, die wir gerade angesprochen haben? Was muss man da hinlegen, damit es weiter brennt?
3: Ich glaube, das ist ganz individuell. Da geht es darum zu fühlen, was braucht der Partner. Da geht es auch darum zu fühlen, was brauche ich. Die eigenen Bedürfnisse nicht zu vergessen. Und auch die eigenen Träume und Freiheiten in der Beziehung zu leben. Also ich finde, eine Beziehung ist immer ein Atmen, so meine Theorie von Liebe, dass auch Liebe atmen muss. Und manchmal ist es ganz nah und ganz eng und manchmal braucht es aber wieder ganz viel Freiheit. Und das funktioniert bei mir ganz gut.
1: Du hast gesagt, der Sound ist ganz du. Mhm. Wo warst du bisher, wenn du jetzt bei dir bist? Was macht die Meierin 2026 anders als in den letzten Jahren?
3: Ich glaube, ich vertraue mir selber und meinen Ohren mehr. Und bin nicht mehr so abhängig davon, was wer im Außen meint, wie ich sein soll, was mein authentisches Selbst ist. Also ich bin so bei mir und traue mir das erleben und traue mir das auch sagen. Ja.
1: Du hast den Anspruch, dass deine Songs Good Vibes verbreiten.
3: Ja.
1: Jetzt ist nicht jedes Thema prädestiniert für Good Vibes. Wie schaffst du es trotzdem?
3: Ich glaube, ich kriege in den Songs immer die Kurve. Also es gibt in jedem Song den Twist, dass nach hinten raus immer alles gut wird. Also du kannst da jeden einzelnen Meierin-Songs von drei Alben und diversen Singles, die nicht auf Alben sind, kannst du anhören. Und du wirst diesen Twist im Song immer, immer spüren. Selbst bei den ärgsten, depressivsten Songs, die natürlich auch auf meinen Platten versteckt sind. Ja.
1: Dann darfst du ihn jetzt gern anmoderieren, deinen neuen Song.
3: Oh ja. Ihr Lieben, ihr hört jetzt meine neue Single Fire auf Radio Rot-Weiß-Rot.
4: Von

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2: Sie hören Antonio Vivaldis Der Herbst aus dem Werk Die vier Jahreszeiten. 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

0: Wolfgang Ambros singt über das Idealgewicht. Würde vielleicht heute auch nicht mehr so genau machen. Gewicht besingen, nicht mehr modern. Das ist schon ein bisschen von früher. Nicht wegzudenken. Bei den Grundrechenarten hingegen ist das Plus. Und der Plus, der ist auch bei Österreich nicht wegzudenken aktuell.
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0: Er singt ein Lied über das Du selbst sein. Cool, so wie ich bin, heißt der Song. Selbstzweifel haben wir doch alle. Die große Kunst ist aber, sich selbst anzunehmen.

Ein so erfolgreicher Song von einem so erfolgreichen Künstler, Rock Me Amadeus von Falco. Ja, aber wer sind so die aktuellen Stars momentan? Wir schauen uns das mit euch gemeinsam an. Mit Petra Schweiger, heute in den Radio Rot-Weiß-Rot Charts. Wie gewohnt ab 17 Uhr heute hier im Programm. 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

0: Trümmer beschädigt. In Tirol hat heute in der Früh schon wieder die Erde gebebt. Das Beben im Raum Innsbruck gegen 6.45 Uhr hatte eine Stärke von 3,1 und war durchaus relativ stark zu spüren. Schäden sind an Gebäuden aber keine bekannt und auch nicht zu erwarten. In den letzten Tagen und Wochen hat es in Tirol immer wieder deutlich spürbare Erdbeben gegeben. Zuletzt etwa vor 2 Tagen bei Hall in Tirol. Da hat die Erde sogar mit einer Stärke von 3,7 gebebt. In Oslo wird heute der Friedensnobelpreisträger 2026 verkündet. Die Jury hat diesmal die Wahl aus 287 Kandidatinnen und Kandidaten, deutlich weniger als noch im vergangenen Jahr. Darunter waren 208 Personen und 79 Organisationen. Letztes Jahr hat die venezolanische Oppositionsführerin Marina Corina Machado den Preis bekommen. Ski-Superstar Michaela Schifrin will in der kommenden Saison weniger Slalom fahren. Stattdessen möchte sich die US-Amerikanerin mehr auf den Riesentorlauf und auf den Super-G konzentrieren. Die 36-Jährige nimmt damit in Kauf, dass ihre Chancen auf den Gesamtweltcup geringer werden. Schifrin hat die große Kristallkugel für den Gesamtweltcup in der letzten Saison bereits zum 6. Mal gewonnen.
1: Schönen guten Morgen heute am Freitag und ich glaube, spätestens seit gestern Abend hat jeder gemerkt, jetzt ist Schluss mit dem schönen Wetter. Kühler, nass, grau und ungemütlich heute. Am Nachmittag wird es ein bisschen besser. Bei Sonnenschein gehen sie stellenweise 16, im Osten sogar bis zu 19 Grad aus.
2: Hallo zu euch ins Auto, das ist der Blick auf Österreichs Straßen und eine Meldung gibt's für das Waldviertel Niederösterreich. Die B5, die Weidhofener Straße, ist zwischen Pfaffenschlag und Weidhofen an der Theier gesperrt. Da gibt's eine örtliche Umleitung nach einem Unfall, aber ansonsten läuft's österreichweit so, wie es laufen soll, nämlich richtig fein. Gute Fahrt!
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4: Kommt ruhig näher, hier gibt's viel zu hören. 100% Popmusik aus Österreich. Florian Hörl im Radio Rot-Weiß-Rot-Studio.

Martin, mit Gnurg, mit dir. Heute in 2 Wochen bringt er sein neues Album raus. Jetzt kommt Bettina Soriat, die schon sehr lange im Business ist. 1996 war sie unter anderem beim Song Contest in Oslo mit dabei als Background-Sängerin. Im Jahr drauf war sie dann selbst beim Song Contest. Und zwar mit folgendem Song One Step.

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0: Gute Musik aus Österreich kommt aus allen Ecken Österreichs. In manchen dieser Ecken steht auch ein sehr berühmter Uhrturm.
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0: Herr Kinski aus Graz sind eine coole Truppe, die sich so an der Grenze zwischen Pop- und Indie-Musik bewegt. Nicht zu verwechseln übrigens mit dem verstorbenen deutschen Schauspieler Klaus Kinski, der ganz gerne Leute beschimpft hat am Set. Nein, die Band aus Graz ist ganz, ganz lieb. Mississippi, hören wir jetzt.

0: Du entschuldige, ich kenne die von Peter Cornelius, einer seiner größten Hits und ihren größten Hits, den hören wir jetzt.
1: Hi, das ist der Stani von der Band Alle Achtung. Ich freue mich wahnsinnig, dass wir heute bei Radio Rot-Weiß-Rot zu Gast sind. Übrigens, mein absoluter Lieblingssender ohne Schleimerei ist tatsächlich so und deswegen hört sie auch Alle Achtung da.
0: Du bist ein guter Stani, den hören wir immer, immer gern. Jetzt auch solo ist er ja unterwegs, aber in dem Fall gerade mit Alle Achtung und Marie jetzt.
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1: In Tirol hat heute in der Früh schon wieder die Erde gebebt. Das Beben im Raum Innsbruck gegen 6.45 Uhr hatte eine Stärke von 3,1 und war durchaus relativ stark zu spüren. Schäden sind an Gebäuden, aber 45 hatte eine Stärke von 3,1 und war durchaus

0: 90 Jahren soll diese Hinrichtung öffentlich stattfinden. Der Verteidigungsminister der USA, Pete Hegseth, will die Hinrichtung per Livestream an alle Menschen in den USA übertragen. Der Mann hat bei einem Amoklauf 13 Menschen getötet. Jetzt soll seine Hinrichtung zum Spektakel werden. Die Formel 1 könnte schon bald nach Afrika zurückkehren. Laut übereinstimmenden Medienberichten soll Ruanda den Zuschlag für einen Grand Prix ab 2030 bekommen. Eine offizielle Verkündung des Deals, die könnte bereits nächste Woche stattfinden. Zuletzt ist die Formel 1 1993 in Südafrika gefahren. Für Österreichs Frauenfußballnationalteam wird es heute Abend ernst. Wenn das Team nächstes Jahr bei der Fußballweltmeisterschaft in Brasilien spielen möchte, dann müssen die ÖFB-Frauen gegen den Kosovo bestehen. Das Hinspiel findet heute Abend in Pristina statt, und zwar um 18 Uhr. Kommenden Dienstag gibt es dann das Rückspiel in Wien. Sollten die ÖFB-Frauen gegen den Kosovo in die nächste Runde aufsteigen, dann geht es im November gegen Israel oder die Schweiz.
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3: Schönen Freitagvormittag mit den Wetteraussichten. Stellenweise noch ein paar Wolken und etwas Regen, zum Beispiel bei euch in Kärnten und Salzburg. Aber insgesamt sehr viel Sonne. Heute am längsten trüb im Süden bei 12 bis 20 Grad maximal. Das Wochenende, morgen zuerst noch Sonne im Osten und im Süden. Später dann mehr Wolken, immer wieder Regen. Gegen Abend kann es auch im Südosten nass werden. Und der Sonntag so ein bisschen unentschlossen und wechselhaft.
4: Hi zu euch ins Auto, das ist der Blick auf Österreichs Straßen. Gute Nachrichten gibt es jetzt von Wien bzw. Niederösterreich auf der A2 Richtung Graz. Da ist die Unfallstelle zwischen der Stadtgrenze und dem Knoten Vösendorf geräumt. Alle Spuren sind wieder frei, das heißt freie Fahrt für euch.
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5: Schönen Freitagvormittag, ich bin der Flo, ich begleite euch mit 100% Popmusik aus Österreich.

0: Da vergeht ja definitiv der Hunger. Nudeln mit Ketchup, Lianell. Aber hey, wenn es das ist, was ihr gerade braucht, bitte gönnt's euch. Jetzt kommt der Falco mit Männer des Westens. Nicht so oft gespielt, aber sehr gern gehört.
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0: Deshalb auch ein würdiges Rot-Weiß-Rot Zuckerl mit darauf auf seinem Album Falco 3 aus dem Jahr 85. Danach noch öfter als Single erschienen, im selben Jahr als B-Seite zum Beispiel. 2007 ist Männer des Westens dann noch einmal als Single rausgekommen. Immer in unterschiedlicher Länge. Aber eines ist gleich geblieben, die Kritik am US-amerikanischen Kulturimperialismus.
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15: Wo fahren wir hin? Auf diese Frage gibt's, wenn man Austropop und Musik aus Österreich kennt, eigentlich nur eine Antwort, nämlich eine ins Leben, Pizzerra und Jaus, weil...
16: Eine ins Leben ist so ein Hit, ja.
15: Absolut, ein richtiger Hit. Und eine ins Wochenende, hoffentlich für euch auch bald.

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1: In Tirol hat heute in der Früh schon wieder die Erde gebebt. Das Beben im Raum Innsbruck gegen 6.45 Uhr hatte eine Stärke von 3,1 und war durch die Erde gebebt. Das Beben im Raum Innsbruck gegen 6.45 Uhr

0: Geldstrafe in Millionenhöhe. Die deutsche Finanzdienstleistungsaufsicht hat VW wegen eines mutmaßlichen Verstoßes gegen die sogenannte Ad-Hoc-Pflicht mit einer Strafe belegt. VW muss 1,2 Millionen Euro zahlen. Ad-Hoc heißt so viel, dass nicht öffentliche Insider-Informationen, die den Aktienkurs beeinflussen können, sofort, also ad-hoc, veröffentlicht werden müssen. Das hat VW offenbar nicht getan. Für Österreichs Frauenfußballnationalteam wird es heute Abend ernst. Wenn das Team nächstes Jahr bei der Fußballweltmeisterschaft in Brasilien spielen möchte, dann müssen die ÖFB-Frauen gegen den Kosovo bestehen. Das Hinspiel findet heute Abend in Pristina statt, und zwar um 18 Uhr. Kommenden Dienstag gibt es dann das Rückspiel in Wien. Sollten die ÖFB-Frauen gegen den Kosovo in die nächste Runde aufsteigen, dann geht es im November gegen Israel oder die Schweiz. Die Formel 1 könnte schon bald nach Afrika zurückkehren. Laut übereinstimmenden Medienberichten soll Ruanda den Zuschlag für einen Grand Prix ab 2030 bekommen. Eine offizielle Verkündung des Deals, die könnte bereits nächste Woche stattfinden. Zuletzt ist die Formel 1 1993 in Südafrika gefahren.
1: Feinen Freitag mit den Wetteraussichten. Einiges an Sonne heute, allerdings am längsten trüb bei euch im Süden. Da auch noch ein paar Regentropfen, 12 bis 20 Grad die Topwerte. Das Wochenende morgen am längsten schön im Osten und im Süden, ziehen dann Wolken rein. Bis zum Abend kann es dann im ganzen Land regnen. Und der Sonntag wird eher wechselhaft. Ein Blick auf die Straßen, und das geht kurz und knackig. Es ist alles frei. Weiterhin gute Fahrt.
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0: Da kommt die Sonne.
1: Ja, die kommt eh, aber sie bringt halt nicht so warme Temperaturen mit, wie es zuletzt gewesen ist am Wochenende. Was tut sich sonst noch so? Graz-Marathon-Woche ist, da wird geschwitzt, egal wie kühl es ist. Finales Wochenende auch in Wien bei der Kaiserwiesen. Das geht noch bis Sonntag, da werden wahrscheinlich dann die Kellnerinnen und Kellner auch froh sein, wenn es dann wieder ein bisschen relaxter zugeht. Und wenn ihr Musik liebt, dann müsst ihr nach Innsbruck bei der Herbstmesse und dort treten zum Beispiel die Takträumer oder der Lemo auf.

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16: Flo Gabel kommt jetzt, der eine ganz arge Geschichte hat, wie er letztendlich dann zur Musik gekommen ist. Der hat nämlich einen Unfall gehabt und ist mit einem Aufzug abgestürzt. Und nach diesem Ereignis hat es ihn ja mehr oder weniger umgedreht oder hat es zumindest Klick gemacht in ihm. Und er hat sich dann gesagt, ich kann dieses Gefühl, das ich habe, diese Musik zu machen, nicht mehr ignorieren. Ich muss jetzt das tun. Was will man machen? So heißt der Song passenderweise.

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1: In Tirol hat heute in der Früh schon wieder die Erde gebebt. Das Beben im Raum Innsbruck gegen 6.45 Uhr hatte eine Stärke von 3,1 und war durchaus relativ stark zu spüren. Schäden sind an Gebäuden aber keine bekannt und auch nicht zu erwarten. In den letzten Tagen und Wochen hat es in Tirol immer wieder deutlich spürbare Erdbeben gegeben. Zuletzt etwa vor 2 Tagen bei Hall in Tirol. Da hat die Erde sogar mit einer Stärke von 3,7 gebebt. Der deutsche Autobauer VW ist ohnehin schon in der Krise. Jetzt gibt es auch noch eine Geldstrafe in Millionenhöhe. Die deutsche Finanzdienstleistungsaufsicht hat VW wegen eines mutmaßlichen Verstoßes gegen die sogenannte Ad-Hoc-Pflicht mit einer deutschen Finanzdienstleistungsaufsicht hat VW wegen eines mutmaßlichen

0: Brasilien spielen möchte, dann müssen die ÖFB-Frauen gegen den Kosovo bestehen. Das Hinspiel findet heute Abend in Pristina statt, und zwar um 18 Uhr. Kommenden Dienstag gibt es dann das Rückspiel in Wien. Sollten die ÖFB-Frauen gegen den Kosovo in die nächste Runde aufsteigen, dann geht es im November gegen Israel oder die Schweiz. Die Formel 1 könnte schon bald nach Afrika zurückkehren. Laut übereinstimmenden Medienberichten soll Ruanda den Zuschlag für einen Grand Prix ab 2030 bekommen. Eine offizielle Verkündung des Deals, die könnte bereits nächste Woche stattfinden. Zuletzt ist die Formel 1 1993 in Südafrika gefahren.
1: Schönen Freitag mit den Wetteraussichten. Der Nachmittag bringt viel Sonne, allerdings auch Wolken, vor allem bei euch im Süden. Aber Regen nur noch so ganz vereinzelt, mal bei 12 bis 20 Grad maximal. Sehr ähnlich auch das Wochenende, vor allem der Sonntag wird sehr wechselhaft.
2: Mahlzeit zu euch ins Auto, der Blick auf Österreichs Straßen, ein Unfall in Niederösterreich auf der A2 Richtung Wien, und zwar bei Guntramsdorf, da ist der rechte Fahrstreifen blockiert, aktuell 10 Minuten Zeitverlust, und in Wien, der hat es leider in sich, der Unfall über eine halbe Stunde länger dauert, auf der Tangente Richtung Kagran. Beim Knoten Kaisermühlen ein Unfall, dementsprechend zwei Fahrspuren blockiert, Rückstau bis zum Verteilerkreis Favoriten. Und auf der Altmannsdorfer Straße stadtauswärts dauert es ebenfalls länger, da reicht der Rückstau bis zum Grünen Berg. Gute und vor allem sichere Fahrt.
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4: Freitagmittag, geht's bald nach Hause für euch oder wird's dann doch noch ein bisschen ein längerer Tag? Ich bleib bei euch. Florian Hörl mit 100% Popmusik aus Österreich.

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0: Vorgestern wäre Georg Danzer 80 geworden und ihr habt fix noch einen Ohrwurm von seinen Liedern. Ruf mir nicht an und zig andere Songs, die ihn einfach groß gemacht haben. Leider ist er bereits 2007 verstorben. Das heißt, wir können uns nur noch mit seinen Wegbegleiterinnen und Begleitern unterhalten. Einen davon habe ich vors Mikro gebeten und bekommen. Seinen engen Freund und Manager Franz Christian Schwarz alias Blacky.
1: Ich glaube, dass das Geheimnis das war, dass wir uns sehr gut ergänzt haben. Er hat die künstlerische Seite komplett ausgefüllt und ich habe mich heute um das ganze Administrative gekümmert. Und das hat super funktioniert.
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0: Was so ist, auch eine recht typische österreichische Antwort auf allerlei Fragen des Alltags, vor allem, wenn dir wer auf die Nerven geht. Jetzt kommt der Julian Le Play.
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0: Wir hören Team.

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19: Ich mag Dina Regen. Jedes Mal, wenn ich sie interviewe, verplaudere ich mich maßlos, weil sie eine sehr lebendige und spannende Gesprächspartnerin ist und einfach ein lieber Mensch. Am 26. Oktober gibt es bei uns hier auf Radio Rot-Weiß-Rot einen Musikfeiertag zu großen Töchtern und da wird sie unter anderem zu Gast sein. Ich freue mich schon. Jetzt kommt sie mit Nordstern. Ich wünsche euch ein wunderbares Wochenende. Wir hören uns am Montag in der Früh wieder.

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1: Es hat noch nie so viele Zivildiensterklärungen gegeben wie in diesem Jahr. In den ersten 9 Monaten haben sich fast 13.000 junge Männer für den Zivildienst gemeldet. Das sind um 6% mehr als im Vorjahr. Die zuständige Ministerin Claudia Bauer vermutet, dass der Anstieg mit der Diskussion um die Wehrdienstreform zusammenhängt. Der Wehrdienst soll ja auf 9 Monate verlängert werden und ist damit gleich lang wie der Zivildienst. Der Friedensnobelpreis geht heuer an die südafrikanische Juristin und Menschenrechtsaktivistin Navi Pillay. Die 85-Jährige aus Südafrika war unter anderem Richterin am Internationalen Strafgerichtshof und UNO-Menschenrechtskommissarin. Sie hat in ihrer Karriere Anti-Apartheid-Aktivistinnen und Aktivisten verteidigt und Folter aufgedeckt. Ob die 85-Jährige überhaupt schon weiß, dass sie den Nobelpreis gewonnen hat, ist nicht klar. Das Nobelkomitee in Oslo hat nämlich gesagt, sie haben Navi Pillay noch nicht erreicht. Der deutsche Autobauer VW ist ohnehin schon in der Krise. Jetzt gibt es auch noch eine Geldstrafe in Millionenhöhe. Die deutsche Finanzdienstleistungsaufsicht hat VW wegen eines mutmaßlichen Verstoßes gegen die sogenannte Ad-Hoc-Pflicht mit einer Strafe belegt. VW muss 1,2 Millionen Euro zahlen. Ad-Hoc heißt so viel, dass nicht öffentliche Insider-Informationen, die den Aktienkurs beeinflussen können, sofort, also ad-hoc, veröffentlicht werden müssen. Das hat VW offenbar nicht getan. Für Österreichs Frauenfußballnationalteam wird es heute Abend ernst. Wenn das Team nächstes Jahr bei der Fußballweltmeisterschaft in Brasilien spielen möchte, dann müssen die ÖFB-Frauen gegen den Kosovo bestehen. Das Hinspiel findet heute Abend in Pristina statt, und zwar um 18 Uhr. Kommenden Dienstag gibt es dann das Rückspiel in Wien. Sollten die ÖFB-Frauen gegen den Kosovo in die nächste Runde aufsteigen, dann geht es im November gegen Israel oder die Schweiz.
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4: Schönen Nachmittag mit den Wetteraussichten, die sind gar nicht so schlecht. Da geht sich einiges an Sonne aus. Im Süden allerdings dichte Wolken, da vereinzelt ein paar Regentropfen bei 12 bis 20 Grad maximal. Und sehr ähnlich wird auch das Wochenende. Ein Blick auf die Straße, und das ist super mühsam. In Wien, Tangente Richtung Kagran, Stau zwischen Hansokurve und Stadtlau, plus eine Stunde hier. Da gibt es außerdem auf der 4 Stadt einwärts ab dem Knoten Schwechat, auf der Altmannsdorfer Straße und der Schüttelstraße Stadt auswärts plus 20 Minuten. Niederösterreich hat 2 Richtung Wien beim Knoten Guntramsdorf, auf der 4 Stadt einwärts ab dem Knoten Schwechat, auf der Altmannsdorfer Straße und der Schüttelstraße Stadt auswärts

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Die Boxrocker Sisters waren zu Gast bei uns im Radio Rotes Rot Studio und ihr könnt den Talk natürlich nachhören in unserem Podcast Töchter und Söhne, überall wo ihr gerne euren Lieblingspodcast hört. Und jetzt sind sie auch mit dabei, hier am Freitagnachmittag mit ihrem Song Für immer. Dies mit uns ist

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Das war die neue Nummer von Rian hier auf Radio Rot-Weiß-Rot. Und das ist eine Band, die gerade ihr Comeback feiert. Smart Import. Es staut. So klingen 100% Musik aus Österreich für euren Freitagnachmittag.

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1: Die neue SPÖ-Spitze will nur einen Kandidaten für den Parteitag im Frühling. Die Übergangsvorsitzenden Eva-Maria Holzleitner und Philipp Kucher hoffen, dass es eine Person gibt, hinter der sich alle versammeln. Bei mehreren Kandidaten bräuchte es laut Statut eine Befragung der Mitglieder. Eine Änderung des nicht unumstrittenen Statuts ist vorerst nicht geplant. Eine 35-jährige Frau ist in der Nacht auf heute reglos im Stiegenhaus einer Wohnhausanlage in Wien-Landstraße entdeckt worden. Die Frau weist Blutergüsse und Verletzungen auf, die auf stumpfe Gewalt hindeuten.

0: Auf den internationalen Flughafen König Khalid in Riyadh sind 3 saudi-arabische Staatsbürger getötet worden. Zudem sind mehrere Menschen verletzt worden, teilt die saudi-arabische Luftfahrtbehörde heute mit. Am Donnerstag hat die pro-iranische Houthi-Miliz, die weite Teile des Jemen beherrscht, erneut einen Angriff auf den Flughafen in der saudi-arabischen Hauptstadt für sich reklamiert.
1: Die Wetteraussichten für heute, das wird noch für alle ein sonniger Nachmittag. Am längsten muss man darauf warten im Süden. Die Topwerte heute von 20 Grad, die kriegt es im Osten. Wochenende wechselhaft, immer wieder ist Regen möglich, am öftesten samstags. Mehr Sonne Sonntag, aber nie wolkenlos. Temperaturen die nächsten 2 Tage zwischen 10 und 20 Grad. Das ist auf den Straßen los, ein Unfall in Niederösterreich auf der A2 Richtung Wien. Passiert am Knoten Guntramsdorf, 2 Spuren gesperrt, der Stau reicht zurück bis Baden. A2 Richtung Graz, ein Unfall bei Dreiskirchen, auch hier 2 Spuren gesperrt. Tangente Richtung Kagran, bereits von Inzersdorf vor bis zum Knoten Prater Stau. Auf der A4 stadteinwärts staut ab dem Knoten Schwächert. Der Ring ist gesperrt momentan wegen einer Demonstration ab der Operngasse. Burgenland A3 Richtung Eisenstadt, Stau bei Hornstein. Auf der A1 wird gebaut Richtung Wien bei St. Valentin, damit 15 Minuten mehr. Und Linz A7 Richtung Westautobahn, Stau ab der Wiener Straße. Gute Fahrt!
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3: Kurz nach 2, schönen Freitagnachmittag. Melanie See ist da und das ist Caro Fuchs mit Feuobst.

Christina Stürmer kriegt gleich nie genug hier auf Radio Rot-Weiß-Rot. Und nachdem ihr auch nie genug bekommen habt von österreichischer Musik im Radio, gibt's uns. Denn nur bei uns gibt's 100% Musik aus Österreich. Gleich Christina Stürmer und das ist das Getränk. Schönen Freitagnachmittag.

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Holzer mit Tschümoy, eine ganz neue Nummer hier auf Radio Rot-Weiß-Rot. Holzer und Marten, die kennen sich auch. Die haben sich nämlich vor ein paar Jahren kennengelernt bei Starmania. Und dann ist losgegangen mit ihren Karrieren. Jetzt auf Radio Rot-Weiß-Rot für euch. 100% Musik aus Österreich. Sag mal.

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1: Die neue SPÖ-Spitze will nur einen Kandidaten für den Parteitag im Frühling. Die Übergangsvorsitzenden Eva-Maria Holzleitner und Philipp Kucher hoffen, dass es eine Person gibt, hinter der sich alle versammeln. Bei mehreren Kandidaten bräuchte es laut Statut eine Befragung der Mitglieder. Eine Änderung des nicht unumstrittenen Statuts ist vorerst nicht geplant. Eine 35-jährige Frau ist in der Nacht auf heute reglos im Stiegenhaus einer Wohnhausanlage in Wien-Landstraße entdeckt worden. Die Frau weist Blutergüsse und Verletzungen auf, die auf stumpfe Gewalt hindeuten. Eine Obduktion soll jetzt die Todesursache klären. Die Polizei schließt Fremdverschulden nicht aus. Wenn die Zahl der Häftlinge weiter steigt, kann in 6 bis 9 Monaten kein menschenwürdiger Strafvollzug mehr garantiert werden. Das sagt Justizministerin Anna Sporer heute im Profil. Deswegen ist der elektronische Hausarrest erweitert worden. An der bedingten Entlassung wird gearbeitet. Haft in der Heimat sowie die vorzeitige Entlassung in den Herkunftsstaat werden erleichtert, so Sporer. Bei 2 Angriffen auf den internationalen Flughafen König Khalid in Riad sind 3 saudi-arabische Staatsbürger getötet worden. Zudem sind mehrere Menschen verletzt worden, teilt die saudi-arabische Luftfahrtbehörde heute mit. Am Donnerstag hat die pro-iranische Houthi-Miliz, die weite Teile des Jemen beherrscht, erneut einen Angriff auf den Flughafen in der saudi-arabischen Hauptstadt für sich reklamiert.
2: Die Wetteraussichten für heute, das wird noch für alle ein sonniger Nachmittag. Am längsten muss man darauf warten im Süden. Die Topwerte heute von 20 Grad, die kriegt es im Osten. Wochenende wechselhaft, immer wieder ist Regen möglich, am öftesten samstags. Mehr Sonne Sonntag, aber nie wolkenlos. Temperaturen die nächsten 2 Tage zwischen 10 und 20 Grad. Der Blick auf die Straßen und noch immer massive Probleme kurz vor Wien auf der A2 beim Knoten Guntramsdorf, nämlich Richtung Wien. Arbeit nach einem Unfall, 2 Spuren bleiben gesperrt, der Stau reicht zurück bis Bad Vöslau, das bedeutet 1 Stunde Zeitverlust. Tangente in Wien Richtung Kagran, Stau zwischen Verteilerkreis und Knoten Prater. A4 stadteinwärts, zäher Verkehr ab der Simmeringer Heide. Und Oberösterreich A1 Richtung Wien, Bauarbeiten bei St. Valentin, 15 Minuten mehr. Gute Fahrt.
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3: Kurz nach 3. Hallihallo. Melanie See ist da. Mit dabei für euch jetzt Ludovic, die ERV. Und das ist natürlich Josh.

0: Bussi Papa.
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0: Immer von 6 bis 20 Uhr gibt es einmal die Stunde was ganz Neues für eure Ohren. Und jetzt ist es soweit. Wir haben es kurz nach 3:30. Schönen Freitagnachmittag. Schön, dass ihr dabei seid hier auf Radio Rot-Weiß-Rot. Mosa mit Easy.
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Der Thomas Stipsitz hat eine ganz besondere Verbindung mit diesem Song. Schau, Schatzi, hat er mir mal erzählt, dass er in der Badewanne gelegen ist und an seine Verflossene gedacht hat und sich dachte, na schau, das hast du jetzt davon sozusagen. Der ist ein absoluter Georg Danzer-Fan und er wäre diese Woche 80 geworden. Das heißt, wir haben ein Special für euch. Also, alle Georg Danzer-Fans, jetzt mal richtig aufgepasst. 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
1: Die neue SPÖ-Spitze will nur einen Kandidaten für den Parteitag im Frühling. Die Übergangsvorsitzenden Eva-Maria Holzleitner und Philipp Kucher hoffen, dass es eine Person gibt, hinter der sich alle versammeln. Bei mehreren Kandidaten bräuchte es laut Statut eine Befragung der Mitglieder. Eine Änderung des nicht unumstrittenen Statuts ist vorerst nicht geplant. Eine 35-jährige Frau ist in der Nacht auf heute reglos im Stiegenhaus einer Wohnhausanlage in Wien-Landstraße entdeckt worden. Die Frau weist Blutergüsse und Verletzungen auf, die auf stumpfe Gewalt hindeuten. Eine Obduktion soll jetzt die Todesursache klären. Die Polizei schließt Fremdverschulden nicht aus. Zwei Lenker sind heute bei einer PKW-Frontalkollision in Pfaffenschlag in Niederösterreich ums Leben gekommen. Ein 19-Jähriger ist laut Zeugenaussagen mit seinem Auto auf das Straßenbankett und dann auf die Gegenfahrbahn geraten. Er stößt gegen den Wagen eines 60-Jährigen. Die beiden Männer waren in ihren Autos eingeklemmt und sind von der Feuerwehr befreit worden. Für die Lenker kommt aber jede Hilfe zu spät. Bei zwei Angriffen auf den internationalen Flughafen König Khalid in Riad sind drei saudi-arabische Staatsbürger getötet worden. Zudem sind mehrere Menschen verletzt worden, teilt die saudi-arabische Luftfahrtbehörde heute mit. Am Donnerstag hat die pro-iranische Houthi-Miliz, die weite Teile des Jemen beherrscht, erneut einen Angriff auf den Flughafen in der saudi-arabischen Hauptstadt für sich reklamiert.
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4: Die Wetteraussichten zunehmend bewölkt schon wieder heute Abend. Stellenweise sogar leichter Regen, 4 bis 12 Grad als Tiefstwerte. Morgen Samstag von Nordwesten her zunehmend nass, besonders in den Alpen wird es regnen, im Osten eher trocken. Sonntag wechselhaft, Sonne, Wolken, einzelne Schauer, 11 bis 20 Grad als Temperaturen am Wochenende. Das ist auf den Straßen los. A2 in Niederösterreich Richtung Wien. Unfall am Knoten Guntramsdorf. Die Arbeiten dauern schon sehr, sehr lange. Zwei Spuren sind gesperrt. Der Stau reicht zurück bis Bad Vöslau. Tangente in Wien Richtung Kagranstau zwischen Gürtelabfahrt und Knoten Prater. Auf der Schlossallee ist ein Unfall passiert in Wien Richtung Schmelz. Vorsicht. Und A1 in Oberösterreich Richtung Wien. Bauarbeiten bei St. Valentin. Das kostet 15 Minuten. Gute Fahrt.
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5: Kurz nach vier haben wir's. Hallihallo, Melanie See ist da. Ich bringe euch durch den Freitagnachmittag mit Krautschädel, Döf und Reinhard Fenrich.

0: Centro 4 ist in 4 Minuten hier. Herr Kollege, was ist mit der Vorder? Der Kunde ruft schon das dritte Mal an.
1: Na und, sagen Sie mir lieber die Hausnummer, bevor es mich da

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Christina Stürmer war diese Woche bei den Kinderklinik-Konzerten und es ist richtig, richtig schön. Österreichische Künstler wie auch Tina Naderer zum Beispiel singen dann für Kinder, die gerade im Krankenhaus sind. Christina Stürmer auch gleich mit dabei hier auf Radio Rot-Weiß-Rot. Vorher noch Espresso, das sind nämlich

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0: Es ist schon nach 4:30. Das heißt, der Feierabend und das Wochenende rutschen immer näher. Und ich würde sagen, es ist Zeit für was Neues hier auf Radio Rot-Weiß-Rot. Strand ohne Palme.
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Bei den Charts tut sich heute ordentlich was. Recht viel mehr darf ich aber noch nicht verraten. Gleich geht's los um 5 hier auf Radio Rot-Weiß-Rot. Eure Top 10 der beliebtesten Songs aus Österreich. Und es wird durchgemischt, vor allem auch auf den vorderen Plätzen. Also unbedingt dranbleiben, wenn Peter Schweiger hier gleich übernimmt.

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1: Seit diesem Schuljahr dürfen Mädchen bis 14 am Schulgelände kein Kopftuch mehr tragen. Tun sie es dennoch, werden sie von Lehrkräften an das Verbot erinnert. Bei weiteren Verstößen folgt ein Gespräch mit den Eltern in der Direktion. Nächste Eskalationsstufe ist ein Termin in der Bildungsdirektion. 252 hat es seit Schulstart gegeben. 87 Mal sind Anzeigen gefolgt, weil Mädchen weiter verhüllt in die Schule gekommen sind. SPÖ-Jugendorganisationen haben am Freitag gegen das Verbot protestiert. Heuer sind in Österreich schon 19 Millionen Euro durch Phishing-Betrügereien verloren gegangen. Das zeigt eine aktuelle Statistik des Bundeskriminalamts. Insgesamt sind bisher 5000 Fälle gezählt worden. Die Methoden der Cyberkriminellen werden immer einfallsreicher, warnt der Leiter des Bundeskriminalamts Andreas Holzer. Mehr als die Hälfte der Spieler und Verantwortlichen bei der Fußball-WM in diesem Sommer sind in den sozialen Medien beleidigt worden. Das zeigt eine aktuelle Auswertung der FIFA. Insgesamt sind über 240.000 Kommentare als beleidigend eingestuft worden. Rassismus war dabei die häufigste Form der Beleidigung. In Wien sind zwei mutmaßliche Mitarbeiter des ukrainischen Militärgeheimdienstes festgenommen worden. Die beiden Männer bestreiten die Vorwürfe. Unklar ist, seit wann sich die beiden Spionageverdächtigen in Österreich aufgehalten haben und wie die Strafverfolgungsbehörden auf sie aufmerksam geworden sind.
2: Die Wetteraussichten zunehmend bewölkt schon wieder heute Abend, stellenweise sogar leichter Regen, 4 bis 12 Grad als Tiefstwerte. Morgen Samstag von Nordwesten her zunehmend nass, besonders in den Alpen wird es regnen, im Osten eher trocken. Sonntag wechselhaft, Sonne, Wolken, einzelne Schauer, 11 bis 20 Grad als Temperaturen am Wochenende. Das Update von den Straßen, nach wie vor eine Stunde Zeitverlust auf der A2 in Niederösterreich Richtung Wien. Ein Unfall am Knoten Guntramsdorf, nach wie vor Arbeiten, der Stau recht zurück bis Bad Vöslau. Steiermark S6 Richtung Klagenfurt, kurz nach St. Marein, Bauarbeiten und Stau. Großes deutsches Eck, deutsche A8 vor der Baustelle bei Rohrdorf, Stau in beiden Richtungen. Und Grenzwartezeit Steiermark, Spielfeld. Es dauert sogar schon 45 Minuten länger bei der Ausreise aus Österreich. Gute Fahrt.
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3: Schönen Freitagabend. Ja, schöner kann man eigentlich ins Wochenende oder in den Feierabend gar nicht reinstarten, als wir mit euren meistgewünschten Pop-Hits der Woche, euren Lieblingshits, euer Voting, eure Musikwünsche, eure WhatsApp-Nachrichten entscheiden, nämlich bei uns das Ranking. Ihr bestimmt's mit auf unserer Webseite Rot-Weiß-Rot-Fan, alle Infos. Und bei uns geht es gleich mal los mit Platz 10. Selber Platz wie letzte Woche, ja, da geht schon ein bisschen was für die Meierin und Butter.
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3: Platz 10, selber Platz wie letzte Woche, ja, da geht schon ein bisschen was für die Meierin und

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1: Ja, gerade letzte Woche auch wieder die Erfahrung gemacht, die Leute, auf die man sich eigentlich verlassen kann, die kann man so an einer Hand abzählen, weil sonst ist man irgendwie verlassen. Und wer immer für einen da ist, ja, das ist die Familie. Und der Rian, der hat einen Song drüber geschrieben. Rian, ganz neu mit dabei jetzt mit Hotel Mama auf Radio Rot-Weiß-Rot in den Charts. Euer Neueinsteiger auf der 8, eine wirklich coole Nummer und ja, schon sehr wahr.
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0: Neue Musik gibt es ja bei uns stündlich und deshalb möchte ich jetzt die ganz neue Boxrocker Sisters vorstellen. Das sind ja drei Schwestern, die aus Leidenschaft Musik machen und ihr ganz neuer Song heißt Vielleicht. Um was geht's denn?
1: Vielleicht ist wahrscheinlich der emotionalste Song auf unserem Album, weil er diese Verletzlichkeit ausspricht und gleichzeitig diesen Wunsch nach dem, dass vielleicht alles leichter wird.
0: Ja, wunderschöner Song, Neuvorstellung jetzt neu bei uns in der Playlist auf Radio Rot-Weiß-Rot und vielleicht auch bald mit dabei in der Wertung. Das sind die Boxrocker Sisters, vielleicht.

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1: Letzte Woche noch auf der 3, jetzt auf der 6. Es geht ein bisschen bergab für Musik aus der Steiermark.
2: Hey, das ist die Caro Fuchs und ich bin wieder da mit meinem neuen Song Tätere. Worum geht's? Liebe Leute, ein bisschen Leichtigkeit, ein bisschen Spaß, auf das Ganze sollten wir im Leben nicht vergessen. Und aus der Reihe tanzen ist absolut willkommen. Also laut aufdrehen und viel Spaß mit Tätere.
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1: Ja, so ein Erfrischungsgetränk, das kann so einiges an Freude bereiten. Nur schöner ist es, wenn man es mit einem Mensch gemeinsam, den man gern mag, irgendwie genießen kann. Und Pizzerra und Jaus haben da diesen Song dazu, den ihr schon seit Wochen mit dabei haben wollt in den Charts. Clash Kreuz Bier. Und jetzt, lieber Pizzerra und Jaus, bitte sagt uns nochmal, was ist so die Hintergrundgeschichte dieses Songs?
2: Es gibt so Tage, wo man sich einfach nicht mehr sehen kann und wo man einfach nicht mehr weiß, wo man drunten ist. Und da braucht es halt frisch gezapfte Lebensfreude. Und das holt man sich mit einem Menschen, der einem nahe ist, mit einem guten Freund. Und es geht darum, dass man halt einfach gemeinsam mit einer guten Musik zusammensitzt und einmal kurz die Leichtigkeit des Seins genießt.
1: Einen Platz geht's jetzt da bergauf für Pizzerra und Jaus, Clash Kreuz Bier.
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euer Platz 4 in den Radio Rot-Weiß-Rot-Charts und ich habe mich eigentlich gerade mal gefragt, was macht eigentlich ein Hit aus? Ja, ich finde, ein Hit macht aus, beim ersten Mal hören schon, geht der so richtig rein und man spürt ihn einfach gleich schon und kann gleich was damit anfangen und ich finde, dieser Song, der ist jetzt genau so einer und zwar die neue von Die Meierin und zwar Feier und es geht darum, dass wir diesen Dingen wieder Aufmerksamkeit schenken, die wir im Alltag oft selbstverständlich hingenommen haben und dass wir wieder ein bisschen den Funken dort entdecken, wo früher mal ein großes Feuer brannt hat. Also wirklich eine super coole Nummer. Und ich finde, ja, das schreit nach Hit. Die Meierin, neu auf Radio Rot-Weiß-Rot mit Feier und vielleicht sogar bald mit dabei in der Wertung. Von gestern.

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18: Welcome back, willkommen zurück zu eurer Wertung, euer Ranking. Die Reise von der 10 bis zur 1 sind wir ja schon mittendrin. Ja, eher schon so im letzten Drittel. Wir sind bei den Plätzen 3 bis 1 angelangt. Und ich kann euch nur mal jetzt schon sagen, so alles anders wie letzte Woche wieder. Wahnsinn. Ihr bestimmt damit das Ranking. Und zwar auf unserer Webseite Rot-Weiß-Rot-Fan. Alle Infos über WhatsApp, Sprachnachricht, über Musikwunschformular. Und jetzt ist die Frage, wer kommt ganz auf die Spitze. Jetzt auf Platz 3 auf jeden Fall mal eine Kandidatin, die war schon öfters drauf, hat einen super Song und sagt uns immer wieder, dass das Gute gewinnt. Ness!
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1: Er ist einer der gefragtesten Stimmen aus Österreich aktuell. Für ihn läuft es so richtig gut, ist auf der Überholspur, ist bei uns sogar auch zweimal jetzt in der Wertung drinnen. Und das ist sein Hit, der seit Wochen immer wieder auf die 1 stürmt. Ja, Urlaub auf der Autobahn. Und wenn ihr den nochmal vielleicht live sehen wollt, er ist nächstes Jahr auch wieder auf Tour, zum Beispiel in Graz oder in St. Gallen oder in Dornbirn oder Ried im Innkreis, also so quer durch Österreich ist er da unterwegs. Zahlt sie sich aus. Es gibt auch noch Tickets. Alle Infos auf seiner Seite rianmusic.at. Ja, und da ist er jetzt für euch mit eurem Lieblingshit von ihm, Urlaub auf der Autobahn.
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0: Rian Urlaub auf der Autobahn, euer Lieblingshit der Woche in den Radio Rot-Weiß-Rot-Charts. Wow, das war wirklich eine tolle Reise jetzt wieder hier bis zur 1. Bin schon gespannt, wie es nächste Woche ausschaut. Jetzt gleich Musikwunsch abgeben bei WhatsApp Sprachnachricht für nächste Woche. Die Nummer zu uns auf unserer Webseite Rot-Weiß-Rot-Fan. Und bei uns geht es jetzt weiter mit der Bergstmusik, 100% made in Austria. Ich freue mich, wenn ihr wieder mit dabei seid nächste Woche bei den Radio Rot-Weiß-Rot-Charts mit mir, Peter Schweiger. Selbe Ort, selbe Zeit, immer freitags, immer 17 Uhr, immer Radio Rot-Weiß-Rot.
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1: Seit diesem Schuljahr dürfen Mädchen bis 14 am Schulgelände kein Kopftuch mehr tragen. Tun sie es dennoch, werden sie von Lehrkräften an das Verbot erinnert. Bei weiteren Verstößen folgt ein Gespräch mit den Eltern in der Direktion. Nächste Eskalationsstufe ist ein Termin in der Bildungsdirektion. 252 hat es seit Schulstart gegeben. 87 Mal sind Anzeigen gefolgt, weil Mädchen weiter verhüllt in die Schule gekommen sind. SPÖ-Jugendorganisationen haben am Freitag gegen das Verbot protestiert. Heuer sind in Österreich schon 19 Millionen Euro durch Phishing-Betrügereien verloren gegangen. Das zeigt eine aktuelle Statistik des Bundeskriminalamts. Insgesamt sind bisher 5000 Fälle gezählt worden. Die Methoden der Cyberkriminellen werden immer einfallsreicher, warnt der Leiter des Bundeskriminalamts Andreas Holzer. Mehr als die Hälfte der Spieler und Verantwortlichen bei der Fußball-WM in diesem Sommer sind in den sozialen Medien beleidigt worden. Das zeigt eine aktuelle Auswertung der FIFA. Insgesamt sind über 240.000 Kommentare als beleidigend eingestuft worden. Rassismus war dabei die häufigste Form der Beleidigung. In Wien sind zwei mutmaßliche Mitarbeiter des ukrainischen Militärgeheimdienstes festgenommen worden. Die beiden Männer bestreiten die Vorwürfe. Unklar ist, seit wann sich die beiden Spionageverdächtigen in Österreich aufgehalten haben und wie die Strafverfolgungsbehörden auf sie aufmerksam geworden sind.
2: Ich habe euch das schlechte Wetter gestern von England mitgebracht. Ihr dürft mich ruhig schimpfen dafür. Zumindest die kühleren Temperaturen. Darf schon so sein um diese Jahreszeit. Und leichter Regen später dann auch im Großteil des Landes. Ein maues Wochenende wartet auf uns, immer wieder mit Schauern zwischen maximal 10 und 20 Grad.
3: Das Update von den Straßen. Nach wie vor eine Stunde Zeitverlust auf der A2 in Niederösterreich Richtung Wien. Ein Unfall am Knoten Guntramsdorf. Nach wie vor arbeiten, der Stau recht zurück bis Bad Vöslau. Steiermark S6 Richtung Klagenfurt, kurz nach St. Marein, Bauarbeiten und Stau. Großes deutsches Eck, deutsche A8 vor der Baustelle bei Rohrdorf, Stau in beiden Richtungen. Und Grenzwartezeit Steiermark, Spielfeld. Es dauert sogar schon 45 Minuten länger bei der Ausreise aus Österreich. Gute Fahrt.
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4: Kurz nach sechs. Hallihallo. Melanie See ist wieder da. Und wir machen es uns jetzt gemütlich mit Chris Steger.

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Hier ist Radio Rot aus Rot. Und gleich habe ich einen Georg Danzer Klassiker mit dabei für euch. 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Georg Danzer gibt's gleich, vorher noch Martin.

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Abend. Hier ist Radio Rotes Rot und ich habe jetzt was Besonderes mit dabei für euch. Es gibt nämlich so ein paar Urgesteine des Austropop, die aber eher so in der zweiten Reihe gestanden sind, wie Uli Bär, Gary Lux, Harald Fendrich und Harry Stampfer. Sie zusammen sind wir vier. Sie haben auch mit Amboss, Danzer und Co. gespielt und die vier sind aber auch solo sehr erfolgreich gewesen und nehmen euch mit zu ihrer großartigen Jubiläumstour. Das wird eine Zeitreise durch die österreichische Musikgeschichte und ihr könnt Tickets gewinnen, ganz einfach online auf unserer Homepage auf rot-weiß-rot.fan. Und da habe ich jetzt gleich so eine großartige Reinhard Fendrich Nummer mit dabei für euren Freitagfeierabend wie Tag und Nacht.

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1: Seit diesem Schuljahr dürfen Mädchen bis 14 am Schulgelände kein Kopftuch mehr tragen. Tun sie es dennoch, werden sie von Lehrkräften an das Verbot erinnert. Bei weiteren Verstößen folgt ein Gespräch mit den Eltern in der Direktion. Nächste Eskalationsstufe ist ein Termin in der Bildungsdirektion. 252 hat es seit Schulstart gegeben. 87 Mal sind Anzeigen gefolgt, weil Mädchen weiter verhüllt in die Schule gekommen sind. SPÖ-Jugendorganisationen haben am Freitag gegen das Verbot protestiert. Heuer sind in Österreich schon 19 Millionen Euro durch Phishing-Betrügereien verloren gegangen. Das zeigt eine aktuelle Statistik des Bundeskriminalamts. Insgesamt sind bisher 5000 Fälle gezählt worden. Die Methoden der Cyberkriminellen werden immer einfallsreicher, warnt der Leiter des Bundeskriminalamts Andreas Holzer. Mehr als die Hälfte der Spieler und Verantwortlichen bei der Fußball-WM in diesem Sommer sind in den sozialen Medien beleidigt worden. Das zeigt eine aktuelle Auswertung der FIFA. Insgesamt sind über 240.000 Kommentare als beleidigend eingestuft worden. Rassismus war dabei die häufigste Form der Beleidigung. In Wien sind zwei mutmaßliche Mitarbeiter des ukrainischen Militärgeheimdienstes festgenommen worden. Die beiden Männer bestreiten die Vorwürfe. Unklar ist, seit wann sich die beiden Spionageverdächtigen in Österreich aufgehalten haben und wie die Strafverfolgungsbehörden auf sie aufmerksam geworden sind.
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4: Jetzt am Bodensee. Ein bisschen regnerisch, aber sonst ist es im Land trocken. Vielerorts noch wolkenlos. In weiten Teilen von Tirol, auch im Salzburger Land, Mühlviertel, Waldviertel, ja auch also in weiten Teilen von Niederösterreich eigentlich, auch Nord- und Mittelburgenland. Das bleibt halt nicht so. Ja. Es ziehen immer mehr Wolken auf, stellenweise auch ein bisschen regnen. Das geht wirklich von Vorarlberg bis Wien, kann man sagen. Bei 6 bis 12 Grad in der Nacht in ein paar Alpentälern kann es auch schon bis zu 4 Grad runtergehen und auch morgen eher mau. Immer wieder Schauer einplanen. 10 bis 20 Grad. Yes. Okay, ja, ich meine, was wollen wir? 9. Oktober. Und der Sonntag, der ist jetzt auch nicht viel besser. Mehr oder weniger ein Spiegelbild vom Samstag. Hier ist der Verkehrsüberblick für den Freitagabend. Niederösterreich A2 Richtung Wien. Stop and Go zwischen dem Knoten Guntramsdorf und Inzersdorf. A1 Richtung Wien zwischen St. Valentin und Haag. Im Baustellenbereich, da hat ein Auto eine Panne. Bitte Vorsicht. Und Grenzwartezeit. Steiermark, Spielfeld, circa eine Viertelstunde Wartezeit bei der Ausreise aus Österreich. Gute Fahrt!
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5: Kurz nach 7? Ja, wir haben Feierabend und den verbringen wir heute zusammen. Ich bin Melanie See, begleite euch rein, Stück für Stück Richtung Wochenende. Jetzt gemeinsam mit Hansi Dümitsch, nur Amore.

Gleich habe ich einen Song mit dabei. Da muss ich ehrlicherweise sagen, da war ich mir nicht sicher, ob das funktionieren kann, wie dieser Song rausgekommen ist. Ina Regen gemeinsam mit Josh. Sie singt Dialekt, also oberösterreichischen Dialekt, eher wienerisch. Funktioniert aber sehr, sehr gut. Gleich hier auf Radio Rot ist Rot, vorher noch Blutschink und Tagträumer. Denn nur bei uns bekommt ihr 100% Musik aus Österreich. Schön, dass ihr da seid. Schön, dass wir zusammen Richtung Wochenende starten.

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1: Der Verwaltungsgerichtshof hat heute eine Beschwerde gegen den neuen ORF-Beitrag abgewiesen. Laut dem Höchstgericht verstößt die Umstellung von der einst auf Geräte abzielenden GIS-Gebühr auf den nun von Geräten unabhängigen ORF-Beitrag nicht gegen das EU-Beihilfenrecht. Der Verfassungsgerichtshof hat bereits 2025 entschieden, dass der ORF-Beitrag verfassungskonform ist. Der Ausgleichstaxfonds für Menschen mit Behinderung erreicht sein Ziel nicht. Das kritisiert heute der Rechnungshof. Der Fonds soll Menschen mit Behinderung beim Einstieg in den Arbeitsmarkt helfen. Trotz höherer Mittel ist die Beschäftigungsquote von Menschen mit Behinderungen aber weiter gesunken. Nur 3% der Unternehmen waren laut Bericht aufgrund ihrer Größe von der Beschäftigungspflicht betroffen. 75% von ihnen erfüllen die aber zum Stichtag nicht. Max Verstappen sichert sich heute die Pole-Position für das letzte Formel-1-Sprintrennen der Saison in Singapur. In einer chaotischen Qualifikation setzt sich der Red Bull-Pilot vor George Russell im Mercedes und Charles Leclerc im Ferrari durch. Das Rennen findet morgen um 11 Uhr unserer Zeit statt. Bei 2 Angriffen auf den internationalen Flughafen König Khalid in Riyadh sind 3 saudi-arabische Staatsbürger getötet worden. Zudem sind mehrere Menschen verletzt worden, teilt die saudi-arabische Luftfahrtbehörde heute mit. Am Donnerstag hat die pro-iranische Houthi-Miliz, die weite Teile des Jemen beherrscht, erneut einen Angriff auf den Flughafen in der saudi-arabischen Hauptstadt für sich reklamiert.
2: Ja, das schlechte Wetter, das ist gestern einfach mit mir mitgeflogen von England. Ich kann nichts dafür. Zumindest die kühleren Temperaturen, weil bei mir jetzt noch geregnet. Aber es darf schon so sein um diese Jahreszeit. Und leichter Regen ist dann auch im Großteil des Landes bei uns dabei. Ein maues Wochenende, immer wieder mit Schauern zwischen maximal 10 oder 11 Grad, aber auch bis zu 20 Grad wartet auf uns. Die 20 eher im Osten. Ein ganz kurzer Verkehrsüberblick für den Freitagabend. Alles gut, gute Fahrt, freie Fahrt.
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3: Kurz nach 8. Hallihallo, ich bin Melanie See. Begleite euch an diesem Freitag Feierabend mit Schwanara, Knickerbocker und Pizzeria Randjaus.

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Der Kontinent von Atlantis war einst ein Inseln, die vor der großen Flut in jenem Gebiet lag, das wir heute den Atlantischen Ozean nennen. So groß war diese Insel, dass von ihren westlichen Küsten die Seeleute mit Leichtigkeit bis nach Amerika fuhren, auf Schiffen mit bunten Segeln. Im Osten war Afrika ihr Nachbar, nur wenige Seemeilen entfernt. Die alten ägyptischen Reiche verdankten ihre Kultur Atlantis. Alle Götter der mythologischen

Aber Atlantis sollte untergehen in seiner eigenen Macht und seinem Hochmut. Sein Schicksal ahnend sandte Schiffe aus in alle Winkel der Erde.

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